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Im Komponentenessen gibt es heute Knusperseelachs mit kräutersauer Rahmsoße. Und als vegetarische Variante könnt ihr Maultaschen mit Gemüsefüllung und kräutersauer Rahmsoße wählen. Das Aktionsmenü bietet heute Kaiserschmarrn mit Zwetschgenröster, Sahne.

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1: Du willst einfach nur schnell ein paar Angelegenheiten bei der Bank regeln und findest dich auf einmal in einem Banküberfall wieder. Und als wäre das noch nicht schlimm genug, deine Freundin und dein Ex-Freund sind auch dabei. Das ist The Girls I've Been von Tess Sharp. Der Roman bietet eine Mischung aus Krimi, Thriller und einer queeren Coming-of-Age-Geschichte. The Girls I've Been erzählt die Geschichte von Nora, die sich plötzlich inmitten eines Banküberfalls wiederfindet und versuchen muss, sich selbst und die anderen Geiseln vor den bewaffneten Räubern zu retten. Dabei hilft Nora ihre Vergangenheit, denn sie ist die Tochter einer Trickbetrügerin, die Nora in der Vergangenheit regelmäßig für ihre Betrugsmaschen ausgenutzt hat. Während die Haupthandlung dem Banküberfall folgt, gibt es immer wieder Rückblicke, in denen von Noras Vergangenheit erzählt wird. In diesen Rückblicken werden Noras viele Alter Egos vorgestellt und erklärt, wie sie ihre teils traumatischen Erfahrungen nutzen kann, um die Bankräuber auszutricksen. Diese Erzählweise gefällt mir an dem Roman auch besonders gut. Vor allem, da man nach und nach beginnt, Noras skrupelloses und taktisches Verhalten zu verstehen. Zwar ist der Roman in erster Linie ein Thriller, aber auch Noras Beziehung zu ihrer Freundin und ihre Lebensrealität als bisexuelle Frau werden ausführlich behandelt. Und Nora muss sich schließlich ihrer Vergangenheit stellen. The Girls I've Been findet ihr in den meisten Buchhandlungen oder aber auch online.

0: Wenn wir heute ein Bild mit dem Handy aufnehmen, dann zählt das als Selbstverständlichkeit. Fotos können allerdings auch als Protest gesehen werden, vor allem wenn darauf queere Personen zu sehen sind. Das Queer Kiss Project dokumentiert queere Küsse als Form von Sichtbarkeit und Protest im öffentlichen Raum. CT-Reporterin Pia Ostermann hat sich mit Fotografin Sina Marie Schons über ihr Projekt unterhalten.
1: Sich tief in die Augen blicken, die Hände an die Wange des anderen legen und sich innig küssen. Der Kuss ist das Symbol der Romantik schlechthin und er drückt die Liebe und Zuneigung zu einer anderen Person aus. Für manche Menschen bedeutet es aber nicht nur Liebe, so müssen sich queere Menschen oft beim Küssen in öffentlichen Räumen fragen, wie andere darauf reagieren könnten. Und genau das weiß die queere Paarfotografin Sina Marie Schons, weshalb unter anderem auch die Idee zum Queer Kiss Project kam. Wie genau der Gedanke zum Projekt gekommen ist, erzählt uns Sina Marie Schons.
2: Die Idee dazu ist gekommen letztes Jahr rund um die Bundestagswahl. Und in mir ist so ein bisschen, ich würde fast sagen, eine kleine Krise ausgebrochen. Ich habe mich sehr hilflos gefühlt und ich dachte mir, ich muss irgendetwas bewegen. Und alles, was ich aber hatte, war halt meine Kamera. Und daraufhin habe ich dann auch auf Instagram gesehen, einen Post, wie praktisch queere Küsse durch die Geschichte immer wieder als Protest eingesetzt wurde. Denn der queere Kuss ist halt eben einfach nicht nur ein Kuss. Gerade wenn er in der Öffentlichkeit stattfindet, er wird nie nur als Zeichen der Liebe, der Zuneigung gesehen, sondern es wird immer gleich als Provokation gesehen. Und dann habe ich mir gedacht, dann lasst uns laut sein. Und das ist ja wohl die liebevollste Art zu protestieren. Und daraufhin ist die Idee entstanden, in die Öffentlichkeit zu gehen und praktisch, wer sich daran stört, der soll sich stören und wir verstecken uns nicht.
1: Und deshalb hat Sina Marie Schons dann einen Aufruf auf Social Media gemacht, bei dem sich queere Paare bei ihr melden konnten, um einen Fototermin auszumachen. Die sogenannten Kiss-Ins, bei dem sich die Fotografin mit den Paaren an öffentlichen belebten Orten getroffen hat und dort ihre Küsse auf Kamera festgehalten hat. Bei diesen Kiss-Ins gab es für Sina Marie Schons dann nicht den einen schönen Moment, sondern etwas anderes wird sie von dem Projekt langfristig mitnehmen.
2: Dass immer Aufregung zu spüren war und dann man trotzdem nochmal gemerkt hat, okay, das ist keine kleine Sache. Auch wenn wir in Städten wie Köln und sowas so viel mehr Akzeptanz haben, es macht immer nochmal aufgeregt. Und wir hatten sehr viele der Paare, für die das auch keine kleine Sache waren. Und das hat mich irgendwie trotzdem sehr berührt, weil obwohl die Leute, die sich überwinden mussten vielleicht dazu, dass sie sich trotzdem getraut haben, dass sie Teil davon sein wollten. Und man hat dann auch ganz oft nach dem Küssen gemerkt, dass die Paare richtig stolz auf sich waren. Und das hat denen auch Mut verliehen einfach. Und das haben wir auch ganz viel als Rückmeldung bekommen, dass die Leute dankbar sind. Und das war super, super schön zu sehen.
1: Dabei haben Sina Marie Schons und ihr Team schnell gemerkt, dass das, was sie da machen, richtig ist. Und auch von Rufen und Blicken haben sie sich nicht abbringen lassen. So wurde mit jedem Kiss in der Mut gestärkt, ein weiteres zu planen, bis jetzt eben die Ausstellung The Queer Kiss Project steht. Im Kölner Kulturbunker könnt ihr alle Fotos sehen, die über 1,5 Jahre gesammelt wurden. Zudem gibt es Videomaterial, was während den Kiss-Ins gesammelt wurde. Zusätzlich wurden die ersten Kussgeschichten der Menschen gesammelt, die ihr dort ohne Namen und ohne Pronomen lesen könnt. Für die BesucherInnen gibt es auch die Möglichkeit, von sich selbst Fotos machen zu lassen und die eigenen Kussgeschichten festhalten zu können.
0: Küssen also nicht nur als Ausdruck der Liebe, sondern auch als Form des Protests. Genau das könnt ihr in der Ausstellung The Queer Kiss Project sehen. Die Ausstellung beginnt heute am 19. Juni und geht bis zum 29. Juni im Kulturbunker Köln-Mühlheim. Der Eintritt ist auf Spenden basiert, also bezahlt da, was ihr wollt.

0: Abonnentenessen gibt es heute Knusperseelachs mit kräutersauer Rahmsoße. Und als vegetarische Variante könnt ihr Maultaschen mit Gemüsefüllung und kräutersauer Rahmsoße wählen. Das Aktionsmenü bietet heute Kaiserschmarrn mit Zwetschgenröster, Sahne und Mandeln an. Beim Sprinter stehen heute vegane Quinoa-Tortelloni mit geschmolzenen Tomaten auf dem Speiseplan.
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0: Meal Prep, Proteine, Bankdrücken, diese Wörter erwecken bei mir direkt Bilder an überfüllte Gyms oder trockenes Hähnchen mit Reis. Doch entspricht dieses Bild der Realität? CT-Reporter Georgios Karagiorgos gibt einen Einblick in den stressigen Alltag eines Hobby-Bodybuilders.
1: Jeder, der auch nur ansatzweise etwas mit Sport am Hut hat, hat bestimmt folgende Sätze schon einmal gehört.
2: Wie? Du kannst nicht den 200 Kilo schweren Kühlschrank einhändig in den Transporter tragen? Du gehst doch pumpen.
1: Ebenfalls ein Favorit.
3: Warum willst du denn nicht diesen Zuckervollgepumpenkeks essen, der deinen täglichen Kalorienbedarf für die nächsten 2 Wochen deckt?
1: Werfen wir also einen Blick in den typischen Alltag eines mächtigeren Bodybuilders. Der eigentliche Tag fängt schon den Abend zuvor an, wo man die Einladung der Freundin zum Kaffee trinken, leicht beschämt natürlich, ablehnen muss, da man schon etwas vorhat. Dieses Etwas ist das Zubereiten von Essen, welches den Standards des Bodybuilder-Kochbuchs entsprechen muss. Schnell zubereitet und reich an Protein. Gewürze und Soßen? Fehlanzeige. Geschmackserlebnis? Hängt von der eigenen Fähigkeit ab, sich vorzustellen, man beißt in einen Burger, obwohl man in Wahrheit trockenen Reis mit genauso trockenem Hähnchen isst. Das grammgenaue Abwiegen und Verschauen in Tupperdosen nach dem Kochen ist nicht zu vernachlässigen. Bei nicht funktionierender Waage wird nicht einfach geschätzt, sondern ganz einfach nichts gegessen. Schließlich lügen Zahlen nie und ohne Zahlen dementsprechend keine Wahrheit. Am nächsten Morgen, falls man es nicht vergessen hat, kann man sein Eiweißshake gekühlt aus dem Kühlschrank genießen. Wenn nicht gekühlt, kippt man sich das Ding warm in den Mund. Die Geschmacksknospen sind wahrscheinlich eh schon abgestorben. Und wehe, die Eltern sehen die Zubereitung des Shakes. Sonst muss man eine Predigt über mögliche Nierenschäden über sich ergehen lassen, die auf einer äußerst wissenschaftlich fundierten Studie einer Mutter auf Facebook basiert. Während man tagsüber von jeder Dönerbude verführerisch angelacht wird, grinst einen das gemühlpreppte Essen der Tupperdose an. So als würde es sagen, wir sind nicht gut füreinander, aber wir können auch nicht getrennt leben. Beziehungsprobleme als Single sind also doch möglich. Anyways, zu Hause angekommen, schleppt man sich nun halb verhungert ins Fitnessstudio. Man will gerade seine Kopfhörer rausholen, während das Piepen einem verrät, dass der Akku alle ist. Was soll's? Dann hört man eben über die Gymboxen Taylor Swift, die über ihr missglücktes Liebesleben singt, während man versucht, nicht von der Hantelstange begraben zu werden. Ist auch das geschafft, ist es Zeit, um zu Hause zu entspannen. Nein, stopp, da war doch noch was. Wer bereitet das Essen für morgen vor? Leicht beschämt zückt man sein Handy und fragt seine Freunde, ob sie Lust haben, einen Kaffee trinken zu gehen. Schwarzer Kaffee natürlich, ohne Kalorien.
0: Ob Mamas Facebook-Posts oder den Instagram-Reels des breitesten Gym-Bros vertraut werden, kann am Ende jeder selbst entscheiden. Bei mir wird es am Ende jedenfalls eher auf die Nudeltheke oder schnelle Falafeltasche unterwegs hinauslaufen.

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1: Du willst einfach nur schnell ein paar Angelegenheiten bei der Bank regeln und findest dich auf einmal in einem Banküberfall wieder. Und als wäre das noch nicht schlimm genug, deine Freundin und dein Ex-Freund sind auch dabei. Das ist The Girls I've Been von Tess Sharp. Der Roman bietet eine Mischung aus Krimi, Thriller und einer queeren Coming-of-Age-Geschichte. The Girls I've Been erzählt die Geschichte von Nora, die sich plötzlich inmitten eines Banküberfalls wiederfindet und versuchen muss, sich selbst und die anderen Geiseln vor den bewaffneten Räubern zu retten. Dabei hilft Nora ihre Vergangenheit, denn sie ist die Tochter einer Trickbetrügerin, die Nora in der Vergangenheit regelmäßig für ihre Betrugsmaschen ausgenutzt hat. Während die Haupthandlung dem Banküberfall folgt, gibt es immer wieder Rückblicke, in denen von Noras Vergangenheit erzählt wird. In diesen Rückblicken werden Noras viele Alter Egos vorgestellt und erklärt, wie sie ihre teils traumatischen Erfahrungen nutzen kann, um die Bankräuber auszutricksen. Diese Erzählweise gefällt mir an dem Roman auch besonders gut. Vor allem, da man nach und nach beginnt, Noras skrupelloses und taktisches Verhalten zu verstehen. Zwar ist der Roman in erster Linie ein Thriller, aber auch Noras Beziehung zu ihrer Freundin und ihre Lebensrealität als bisexuelle Frau werden ausführlich behandelt. Und Nora muss sich schließlich ihrer Vergangenheit stellen. The Girls I've Been findet ihr in den meisten Buchhandlungen oder aber auch online.

0: Dreimal im Jahr findet der Dortmunder Comicstreit im Schauraum Cartoon und Comic statt. Dieses Mal ging es um Tiere im Comic, die seit April auch eine eigene Ausstellung im Schauraum haben. Originalzeichnungen von Garfield, Mickey Mouse und Co. haben dort einen genauso großen Stellenwert wie der Streit über Comics. CT-Reporterin René Schönwelder hat am Comicstreit teilgenommen.
1: Am 28. Mai fand der 22. Dortmunder Comicstreit im Schauraum Comic und Cartoon statt. Dieses Mal standen Tiercomics auf dem Plan, beispielsweise ein Kampfhuhn oder der Manga Beastars von Paru Itagaki. Als anthropomorphe Tierfiguren nehmen sie nämlich einen besonderen Platz in der Geschichte der Comics ein. Und damit setzt sich auch die Ausstellung Ich, das Tier, vom bösen Wolf bis Donald Duck auseinander. Die ist unter der Leitung von Sophia Glö und dem Kurator Dr. Alexander Braun entstanden und kann bis zum 11. November 2026 besucht werden. Warum sich die Ausstellung genau mit Tieren in Comics beschäftigt, hat er mir kurz erklärt.
2: Tiere, die wir aber lesen, weil sie sich wie Menschen verhalten. Und das hat natürlich in der Kulturgeschichte eine lange Tradition, bis in die griechische Antike, Aesop mit Tierfabeln. Dann ist es von Menschen gemacht, um anderen Menschen Geschichten zu erzählen.
1: An den Wänden der zwei Räume kann man sich viele originale Zeichnungen bekannter Tiercomics anschauen. Beispielsweise Garfield von Jim Davis oder die Figuren von Ralf König. Überall entdeckt man etwas Neues. Aber auch die Anfänge dieser Figuren findet man hier. Beispielsweise die Münchner Bilderbögen aus der Mitte des 20. Jahrhunderts. In einer der Vitrinen versteckt sich auch ein Gruß aus der Vergangenheit. Die Donald Duck Erfrischungsgetränke in der Geschmacksrichtung Cola Lime, die in den 1950er Jahren populär waren. Es wird deutlich, wie tief Tiercomics und ihre Figuren in der Popkultur des 20. Jahrhunderts verankert waren und es immer noch sind. Aber nochmal zurück. Was ist der Comicstreit?
3: Wir machen hier eben unsere Comic-Ausstellung. Das heißt, wir widmen uns ausschließlich dem Thema Comic. Und dazu machen wir dann eben den Comicstreit. Dreimal im Jahr. Da müssen wir 5 Bücher lesen oder Comics lesen, Graphic Novels, Mangas, und dann streiten wir uns darüber.
1: Mit wir meint Sophia Glö neben sich selbst den Kurator Dr. Alexander Braun, den Leiter der Kulturbetriebe Dr. Stefan Mühlhofer und die Sammlungsleiterin Sarah Siemens. Die vier haben sich im Schauraum dann auf die Bühne gesetzt und ordentlich miteinander diskutiert. Alle der besprochenen Comics, darunter Schloss der Tiere oder Sawala, sind noch glimpflich davon gekommen. Für das letzte Werk Aufblasbare Eltern von Antonia Kühn sah es unter dem Gesichtspunkt Tiercomic gar nicht so gut aus. Diskutiert wurde allgemein viel über Zeichenstil, originellen Inhalt und überraschenden Plot. Da gehen die Meinungen mal auseinander. Eine Sache bleibt aber für alle: Faszination für Comics. Und wie diese Faszination für Sophia Glö aussieht, das hat sie noch mal kurz zusammengefasst.
3: Das ist das Tolle an Comics, und wenn man was macht, was man liebt, eine Trennung zwischen Beruf und Alltag ist halt super, super schwer.
1: Aber auch Gäste, die wenig bis keine Ahnung von Comics haben, wie beispielsweise ich, kommen auf ihre Kosten. Der Comicstreit wird übrigens auch jedes Mal hochgeladen. Zu guter Letzt habe ich einmal nachgefragt, was ist euer Lieblingscomic oder eure liebste Comicfigur?
3: Ich sag immer von Paulina Stulin bei mir zu Hause, weil das ein ganz toller Comic ist. Ich finde Paulina ganz toll. Ich habe mir sogar ein Tattoo von ihr stechen lassen.
2: Ich würde sagen, weil wir jetzt hier in der Ausstellung stehen und rechts von uns ein Karl Barks Original hängt, also dieser Donald Duck von Karl Barks.
4: Das ist eine sehr fiese Frage. Timo Struppi rangiert ganz weit oben. Spirou, je nachdem, wer der Zeichner und Autor ist. Gibt einige großartige Marvel-Stories. Gibt einfach zu viel richtig guten Scheiß.
0: Neben neuen und alten Lieblingscomics findet man in der Ausstellung auch ganz viel Inspiration. Und für wen der Comicstreitfunke übergesprungen ist, muss bis zur nächsten Veranstaltung nicht mehr allzu lange warten.
5: Wir kommen

Nervensysteme und Bioreaktoren, die die Situation im Körper nachahmen. Sie analysieren die Aktivität knochenrelevanter Zellen, welche auf 3D-gedruckten Chips aus biokompatiblem Material angesiedelt werden. In der Zellkultur lässt sich dann beobachten, wie viel Knochensubstanz abgebaut und wie viel neu gebildet wird. Das Forschungsteam verhindert auf diese Weise unnötige Tierversuche und kann Daten erheben, die physiologisch näher am Menschen liegen. Ein Wissenschaftsteam der Wessex Archaeology aus Großbritannien hat einen vermutlichen Vorläufer des Stonehenge gefunden. Dieser soll bereits 500 Jahre vor der heute berühmten Anlaufstelle entstanden sein. Demnach liegt die Konstruktion nur 5 Kilometer weit entfernt und bestand aus 2 Holzpfählen. Ausschlaggebend für die Position der Pfähle sei dabei die Ausrichtung zur Sonne gewesen, welche während der Sommersonnenwende direkt auf die aufgehende Sonne gezeigt haben soll. Somit wird die Vermutung unterstützt, dass Stonehenge kein einmaliges Bauwerk, sondern ein kultureller Ort Tradition war.

0: Sahne und Mandeln an. Beim Sprinter stehen heute vegane Quinoa-Tortelloni mit geschmolzenen Tomaten auf dem Speiseplan.
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1: mit Antonia Stein. Die Verhandlungen über ein Friedensabkommen zwischen dem Iran und den USA wurden verschoben. Das berichtet die Tagesschau. Nach der Unterzeichnung der gemeinsamen Rahmenvereinbarung sollte es heute bereits losgehen mit den ersten Gesprächen zwischen den USA und dem Iran. Doch vorerst wurde der Start der Gespräche vertagt, wie die Schweizer Regierung mitteilte. Vorgesehen war eigentlich, dass Delegationen beider Länder heute im schweizerischen Luzern erstmals über die schwierigsten Punkte des geplanten Abkommens beraten. Denn in der ersten 14 Punkte umfassenden Vereinbarung sind viele Punkte offen geblieben, wie etwa der konkrete Umgang mit Irans Atomprogramm. Bislang gibt es nur die allgemeine Zusage des iranischen Regimes, künftig keinen Besitz von Atomwaffen mehr anzustreben. Die EU verlängert ihre Wirtschaftssanktionen gegen Russland zum ersten Mal nicht nur um 6, sondern um 12 Monate. Das berichtet das ZDF. In den vergangenen Jahren hatte stets der damalige ungarische Regierungschef Orbán eine einjährige Verlängerung blockiert. Der neue Ministerpräsident Magyar gilt als deutlich russlandkritischer als sein Vorgänger. Die EU plant außerdem neue Sanktionen. In einer Gipfelerklärung zum Ukraine-Krieg heißt es, die Europäische Union bleibe entschlossen, den Druck auf Russland weiter zu erhöhen und die russische Kriegswirtschaft weiter zu schwächen, damit Russland seinen brutalen Angriffskrieg beendet und ernsthafte Friedensverhandlungen aufnimmt. Für einen Dämpfer sorgt bei UnterstützerInnen der Ukraine allerdings, dass Bulgariens neuer Regierungschef Radev Teile des geplanten nächsten EU-Sanktionspakets ablehnt. Radev bestätigte beim Gipfel, dass er Sanktionen gegen den russisch-orthodoxen Patriarchen Kirill auch einzelne wirtschaftliche Strafmaßnahmen verhindern will. Der deutsche Wetterdienst spricht eine Hitzewarnung aus. Das berichtet der WDR. Es wird noch heißer und kommt örtlich zu Gewittern. Der deutsche Wetterdienst weitet seine Hitzewarnung deshalb auf alle Bundesländer aus. Ausgenommen sind nur einige Gebiete an der Ostsee. Für mehrere Regionen Nordrhein-Westfalens, Niedersachsens und kleine Teile Hessens gilt von 11 bis 19 Uhr sogar eine Warnung vor extremer Hitze. Der Wetterdienst warnt, die Hitzebelastung könne zur gesundheitlichen Gefahr werden und appelliert an die Bevölkerung, ausreichend zu trinken. Ältere, Pflegebedürftige und andere gesundheitlich anfällige Gruppen sind besonders gefährdet. Eine Filiale der Discounterkette Teddy ist am Donnerstagabend in Bochum-Linden vollständig ausgebrannt, so die WAZ. Der Alarm löste einen Großeinsatz der Feuerwehr aus, die mit mehr als 100 Kräften ausrückte. Auch am Freitagmorgen dauern die Nachlöscharbeiten noch an. Das werde noch einige Stunden dauern, so die Feuerwehr. Das mehrstöckige Wohnhaus über dem Markt, ein Altbau, könnte einsturzgefährdet sein, vor allem im Dach.

0: Bereich, wie die Feuerwehr mitteilt. Das städtische Bauamt und das technische Hilfswerk sind vor Ort. Aktuell dauert der Feuerwehreinsatz auf der Hattinger Straße immer noch an.
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0: In Bochum ist es aktuell locker bewölkt bei Temperaturen von noch 27 Grad. Des Weiteren ist es vom Mittag bis zum Abend aber bei hin überwiegend dicht bewölkten Werten mit bis zu 35 Grad zu rechnen. In der Nacht zum Samstag ziehen in der sehr schwülen Luft teilweise gebietsweise kräftige Schauer und blitzintensive Gewitter durch. Diese können stellenweise unwetterartig ausfallen und mit heftigem Regen, Hagel und Sturmböen einhergehen. Zwischendurch bzw. regional ist es aber auch trocken und leicht bewölkt. Es kühlt nur langsam ab auf Tiefstwerte zwischen 22 und 18 Grad. Am Samstagmorgen ziehen eventuelle Schauer- und Gewitterreste ab. Dahinter setzt sich wieder sonniges und noch heißeres Wetter durch. Am Nachmittag und Abend können sich regional erneut dicke Quellwolken bilden und einzelne Schauer und Gewitter liefern, die stellenweise kräftig sind. Die Temperaturen liegen zwischen 31 und 33 Grad. Auch am Sonntag bleibt es weiter schwül und es gibt einzelne, teils kräftige Schauer und Gewitter. Höchstwerte auch wieder bis zu rund 31 Grad.
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0: Der WDR-Verkehrsservice hat aktuell nur auf der A40 eine Sperrung zu melden. Dort ist zwischen der A40 Duisburg-Essen, zwischen Mülheim-Winkhausen und Mülheim-Heißen in beiden Richtungen die Ausfahrt bis zum nächsten Montag gesperrt. CT Das Radio wünscht euch eine gute und sichere Fahrt. Kommt gut ins Wochenende.
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2: Im Komponentenessen gibt es heute Knusperseelachs mit kräutersauer Rahmsoße. Und als vegetarische Variante könnt ihr Maultaschen mit Gemüsefüllung und kräutersauer Rahmsoße wählen. Das Aktionsmenü bietet heute Kaiserschmarrn mit Zwetschgenröster, Sahne und Mandeln an. Beim Sprinter stehen heute vegane Quinoa-Tortelloni mit geschmolzenen Tomaten auf dem Speiseplan.
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1: Du willst einfach nur schnell ein paar Angelegenheiten bei der Bank regeln und findest dich auf einmal in einem Banküberfall wieder. Und als wäre das noch nicht schlimm genug, deine Freundin und dein Ex-Freund sind auch dabei. Das ist The Girls I've Been von Tess Sharp. Der Roman bietet eine Mischung aus Krimi, Thriller und einer queeren Coming-of-Age-Geschichte. The Girls I've Been erzählt die Geschichte von Nora, die sich plötzlich inmitten eines Banküberfalls wiederfindet und versuchen muss, sich selbst und die anderen Geiseln vor den bewaffneten Räubern zu retten. Dabei hilft Nora ihre Vergangenheit, denn sie ist die Tochter einer Trickbetrügerin, die Nora in der Vergangenheit regelmäßig für ihre Betrugsmaschen ausgenutzt hat. Während die Haupthandlung dem Banküberfall folgt, gibt es immer wieder Rückblicke, in denen von Noras Vergangenheit erzählt wird. In diesen Rückblicken werden Noras viele Alter Egos vorgestellt und erklärt, wie sie ihre teils traumatischen Erfahrungen nutzen kann, um die Bankräuber auszutricksen. Diese Erzählweise gefällt mir an dem Roman auch besonders gut. Vor allem, da man nach und nach beginnt, Noras skrupelloses und taktisches Verhalten zu verstehen. Zwar ist der Roman in erster Linie ein Thriller, aber auch Noras Beziehung zu ihrer Freundin und ihre Lebensrealität als bisexuelle Frau werden ausführlich behandelt. Und Nora muss sich schließlich ihrer Vergangenheit stellen. The Girls I've Been findet ihr in den meisten Buchhandlungen oder aber auch online.

Dr. Jenny Meurer. Das Forschungsteam um Dr. Jochen Salber, Abteilungsleiter für experimentelle Chirurgie an der RUB, entwickelte einen Chip zur Untersuchung von künstlichen Gelenken. Statt Tierversuchen nutzt das Team hochentwickelte Zellkultursysteme und Bioreaktoren, die die Situation im Körper nachahmen. Sie analysieren die Aktivität knochenrelevanter Zellen, welche auf 3D gedruckten Chips aus biokompatiblem Material angesiedelt werden. In der Zellkultur lässt sich dann beobachten, wie viel Knochensubstanz abgebaut und wie viel neu gebildet wird. Das Forschungsteam verhindert auf diese Weise unnötige Tierversuche und kann Daten erheben, die physiologisch näher am Menschen liegen. Ein Wissenschaftsteam der Wessex Archaeology aus Großbritannien hat einen vermutlichen Vorläufer des Stonehenge gefunden. Dieser soll bereits 500 Jahre vor der heute berühmten Anlaufstelle entstanden sein. Demnach liegt die Konstruktion nur 5 Kilometer weit entfernt und bestand aus 2 Holzpfählen. Ausschlaggebend für die Position der Pfähle sei dabei die Ausrichtung zur Sonne gewesen, welche während der Sommersonnenwende direkt auf die aufgehende Sonne gezeigt haben soll. Somit wird die Vermutung unterstützt, dass Stonehenge kein einmaliges Bauwerk,

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1: Du willst einfach nur schnell ein paar Angelegenheiten bei der Bank regeln und findest dich auf einmal in einem Banküberfall wieder. Und als wäre das noch nicht schlimm genug, deine Freundin und dein Ex-Freund sind auch dabei. Das ist The Girls I've Been von Tess Sharp. Der Roman bietet eine Mischung aus Krimi, Thriller und einer queeren Coming-of-Age-Geschichte. The Girls I've Been erzählt die Geschichte von Nora, die sich plötzlich inmitten eines Banküberfalls wiederfindet und versuchen muss, sich selbst und die anderen Geiseln vor den bewaffneten Räubern zu retten. Dabei hilft Nora ihre Vergangenheit, denn sie ist die Tochter einer Trickbetrügerin, die Nora in der Vergangenheit regelmäßig für ihre Betrugsmaschen ausgenutzt hat. Während die Haupthandlung dem Banküberfall folgt, gibt es immer wieder Rückblicke, in denen von Noras Vergangenheit erzählt wird. In diesen Rückblicken werden Noras viele alter Egos vorgestellt und erklärt, wie sie ihre teils traumatischen Erfahrungen nutzen kann, um die Bankräuber auszutricksen. Diese Erzählweise gefällt mir an dem Roman auch besonders gut. Vor allem, da man nach und nach beginnt, Noras skrupelloses und taktisches Verhalten zu verstehen. Zwar ist der Roman in erster Linie ein Thriller, aber auch Noras Beziehung zu ihrer Freundin und ihre Lebensrealität als bisexuelle Frau werden ausführlich behandelt. Und Nora muss sich schließlich ihrer Vergangenheit stellen. The Girls I've Been findet ihr in den meisten Buchhandlungen oder aber auch online.

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2: Fans von Ray, Olivia Dean, Baby Rose und moderner Soul-Musik aufgepasst. Mika Miller ist nach 4 Jahren ihres letzten Albums mit ihrem neuen Album Little Bit of Me zurück. Das Album ist eine musikalische Rückkehr zu sich selbst, entstanden nach Jahren intensiver Reflexion und persönlichen Herausforderungen. Aber es geht weniger um Selbstbehauptung, sondern mehr um Selbstfindung und Selbstverständnis. Genau das spiegelt auch der CT-Song der Woche See You on the Other Side wider. Mit dem Song widmet sich Mika Miller einem Thema, das in der Pop- und Soul-Musik noch immer selten behandelt wird, dem weiblichen Zyklus. Sie beschreibt, wie eng kreative Prozesse, Emotionen und Energiephasen mit hormonellen Veränderungen verbunden sein können. Sie schrieb den Song in einer Phase persönlicher Veränderung, etwas, das sie eng mit dem Hormonzyklus verbunden sieht und auch ein Thema, das nach ihrer Meinung zu wenig diskutiert wird. Im Mittelpunkt stehen zyklische Energie, Verletzlichkeit und emotionale Ehrlichkeit, Motive, die sich durch das gesamte Album ziehen. Das Album Little Bit of Me ist von Selbstfindung, Intuition und der Komplexität des Frauseins geprägt. Musikalisch verbindet die Künstlerin in ihrem Song ihre kraftvolle, aber auch warme Soul-Stimme mit schwungvoller Instrumentierung. Besonders hervorzuheben ist der Part des Trompeters Kayan Harold, welches dem Song zusätzlich mehr Tiefe verleiht. Auch in diesem Album bleibt die Künstlerin dem Soul treu, erweitert ihren Sound jedoch auch mit Einflüssen, die sich mit Girlgroup-Aufnahmen der 60er Jahre vergleichen lassen. Der CT-Song der Woche und auch das neue Album von Mika Miller ist für mich etwas ganz Besonderes, weil es aufrichtig ehrlich ist. Es zeigt, auch wenn man sich mal ein wenig verliert, man sich letztendlich nie ganz verlieren kann und das Wichtigste ist, sich treu zu bleiben.

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2: Du willst einfach nur schnell ein paar Angelegenheiten bei der Bank regeln und findest dich auf einmal in einem Banküberfall wieder. Und als wäre das noch nicht schlimm genug, deine Freundin und dein Ex-Freund sind auch dabei. Das ist The Girls I've Been von Tess Sharp. Der Roman bietet eine Mischung aus Krimi, Thriller und einer queeren Coming-of-Age-Geschichte. The Girls I've Been erzählt die Geschichte von Nora, die sich plötzlich inmitten eines Banküberfalls wiederfindet und versuchen muss, sich selbst und die anderen Geiseln vor den bewaffneten Räubern zu retten. Dabei hilft Nora ihre Vergangenheit, denn sie ist die Tochter einer Trickbetrügerin, die Nora in der Vergangenheit regelmäßig für ihre Betrugsmaschen ausgenutzt hat. Während die Haupthandlung dem Banküberfall folgt, gibt es immer wieder Rückblicke, in denen von Noras Vergangenheit erzählt wird. In diesen Rückblicken werden Noras viele Alter-Egos vorgestellt und erklärt, wie sie ihre teils traumatischen Erfahrungen nutzen kann, um die Bankräuber auszutricksen. Diese Erzählweise gefällt mir an dem Roman auch besonders gut. Vor allem, da man nach und nach beginnt, Noras skrupelloses und taktisches Verhalten zu verstehen. Zwar ist der Roman in erster Linie ein Thriller, aber auch Noras Beziehung zu ihrer Freundin und ihre Lebensrealität als bisexuelle Frau werden ausführlich behandelt. Und Nora muss sich schließlich ihrer Vergangenheit stellen. The Girls I've Been findet ihr in den meisten Buchhandlungen oder aber auch online.

0: Es ist einfach nur heiß draußen. Die erste Hitzewelle des Jahres hat uns erreicht. CT-Reporterin Bonnie Kamka erzählt, welche Sommermythen und Tipps zur Abkühlung es gibt und ob sie diese weiterempfehlen würde.
1: Na, seid ihr dieses Jahr schon in den Genuss gekommen, bei über 30 Grad Außentemperatur in eine volle Bahn zu steigen und da alle Gerüche aufzusaugen? Für mich gibt's nach so einer Nahtoderfahrung in der U35 nichts Schöneres als eine eiskalte Dusche oder ein kühles Erfrischungsgetränk. Im Sommer gibt es ja einige Hitzemythen. Zum Beispiel, dass man bei hohen Temperaturen eher etwas Heißes trinken sollte, weil man nach einem kalten Getränk angeblich noch mehr schwitzt. Naja, jedem das Seine. Ich würde ja im Hochsommer sagen, wenn sowieso schon alle Klamotten am Körper festkleben, lieber noch ein bisschen mehr schwitzen und dafür einen eisgekühlten Cocktail schlürfen, anstatt mir die Zunge am Tee zu verbrühen. Es soll ja aber auch Leute geben, die Sonne und den Sommer gar nicht mögen. Wobei ich persönlich ja immer noch glaube, dass Leute, die sich bei diesem Wetter lieber zu Hause im Dunkeln einschließen, eher Vampire als Menschen sind. Ein anderer Mythos, das Licht auszuschalten, damit keine Mücken reinkommen, stimmt jedenfalls nicht. Das hält zwar andere Insekten wie Motten ab, Mücken werden aber vom Geruch angelockt. Und da stellt sich die Frage, ist es jetzt besser, auf eine Dusche, Deo und Parfüm zu verzichten oder doch lieber einen Mückenstich in Kauf zu nehmen? Das müsst ihr dann im Zweifel selber herausfinden. Der Sommer ist ja zum Leid der Vampire noch lang genug. Und für alle Experimentierfreudigen unter euch kann ich da, wie gesagt, die U35 im wahrsten Sinne des Wortes wärmstens empfehlen.
0: Also, wer da keine Lust auf den Sommer bekommt, dann weiß ich auch nicht mehr. Na gut, vielleicht würde ich mich dann doch einfach für das Freibad entscheiden. Dagegen dürfte ja eigentlich kein Mythos sprechen.

0: Sommer, Sonne und Wasser. Was will man mehr? Auch dieses Semester gibt es an der Uni ein vielfältiges Angebot für Wassersport. Wie ihr bei warmen Temperaturen noch Sport machen könnt, hat CT-Reporter Dustin Schock für euch herausgefunden.
1: Im Sommersemester kann es schon mal ganz schön heiß werden. Aber die schöne Sonne motiviert viele dazu, etwas Sport zu machen. Bei solchen Voraussetzungen bietet sich natürlich Wassersport an. Beim Hochschulsport der Ruhr-Uni Bochum gibt es viele verschiedene Angebote, unter anderem auch für die Wasserbegeisterten. Dabei sind die Tauchkurse und die Kooperation mit der Wasserwelt seit über 10 Jahren dabei und sozusagen Urgesteine des Sportangebots der Uni. Wie die Angebote im Wassersport strukturiert sind, erklärt Christine Pieper vom Hochschulsport Bochum.
2: Wir haben im Wassersport sowohl Outdoor- als auch Indoor-Angebote. Die Outdoor-Angebote logischerweise finden in den Sommermonaten statt. Das sind dann so Sachen wie zum Beispiel Rudern oder Kanu, Kanu-Polo oder auch klassisch Subben. Das Sub-Stand-Up-Paddling machen wir unten am Chemnader See. Das heißt, ja, im Sommer gibt es relativ viel auch draußen zu machen. Parallel dazu läuft aber auch Indoor im Unibad einiges an Wasserangeboten, sowas wie Aquafitness oder Schwimmen, Schwimmen-Technikkurse, Konditionstraining im Schwimmen, aber auch unter Wasser. Rugby oder Tauchkurse.
1: Die Kurse finden also entweder am Chemnader See oder in den Wasserwelten statt. Es gibt aber auch zum Beispiel für das Tauchen spezielle Exkursionen einmal im Jahr nach Holland oder nach Spanien. Bei denen kann man sich zum einen als TaucherInnen weiterbilden und zum anderen kann man auch einen TauchlehrerInnenschein machen. Und wie hoch ist jetzt eigentlich die Nachfrage für die Wassersportangebote?
2: Es ist natürlich im Wassersport gerade in so, ich sage mal vorsichtig, technisch sensiblen Sportarten oder materialintensiven Sportarten wie im Rudern oder Kanu, Polo, Kanu, kann man eben per se nicht so viele Teilnehmende in einen Kurs lassen. Das hat Materialgründe, das hat sicherheitsrelevante Gründe und so weiter. Deswegen sind die Kurse natürlich per se sowieso schon mal sehr, sehr schnell ausgebucht. Man muss da immer schnell sein zum Buchungsstart, dass man da noch einen Platz bekommt. Aber insgesamt, genau, können wir auf jeden Fall auch im Schwimmen, also auch in den Indoor-Kursen, eine sehr, sehr hohe Nachfrage sehen. Es fehlt uns nicht an Nachfrage, sondern dann eher an Sportfläche und Platzkapazität.
1: Aber was muss ich selber mitbringen, wenn ich bei einem Wassersportkurs teilnehmen will? Grundlegend wird ein Großteil der Ausrüstung im Wassersport gestellt. Es muss sich also keine teilnehmende Person ein eigenes Kanu zulegen. Jedoch muss teilweise eine Materialeinführung gemacht werden oder eine Schwimmfähigkeit kann vorausgesetzt werden. Auf die Frage, ob ich mich in diesem Semester noch für einen Kurs anmelden kann, antwortet Christine.
2: Der Buchungsstart liegt jetzt natürlich schon ein bisschen für das Sommersemester ein bisschen weiter weg. Der war Anfang April, aber es sind noch Kurse zum Beispiel im Bereich Kanu, die ein bisschen später beginnen, Mitte Juni. Da gibt es jetzt noch Plätze, also es lohnt sich auf jeden Fall immer noch mal zu gucken, in welcher Sportart man jetzt eben Interesse hat, ob es da jetzt noch Kurse gibt, weil eben teilweise Kurse auch später starten, weil sie nicht übers ganze Semester 15 Wochen lang laufen, sondern vielleicht nur 5 Kurstermine haben.
1: Eine Anmeldung in diesem Sommersemester ist also für manche Kurse immer noch möglich. Für Menschen mit Behinderung gibt es derzeit im Wassersport keine ausgeschriebenen inklusive Angebote. Aber Christine betonte, dass sich trotzdem alle, die Interesse an einem Kurs haben, melden können und herzlich eingeladen sind. Also, falls ihr den Sommer nutzen wollt, um ein bisschen Sport zu machen und euch dabei im Wasser bewegen wollt, dann bietet euch der Hochschulsport eine ganze Reihe an interessanten Angeboten.
0: Die Wassersportangebote des Hochschulsports bieten euch eine gute Möglichkeit, sich auf und im Wasser fit zu halten. Also nichts wie rein ins kühle Nass.

berichten Wasserwerke davon, dass durch den Wasserverbrauch während der WM-Spiele darauf geschlossen werden kann, wann entscheidende WM-Szenen laufen. Wird beispielsweise gerade ein Elfmeter gezeigt, so sinkt der Wasserverbrauch auf ein Minimum, während in der Pause vor allem durch die Nutzung der Toilettenspülung der Wasserverbrauch wieder erhöht wird. Dadurch wird jedoch ein Paradox deutlich. Der Planet ist zu 71% mit Wasser bedeckt und trotzdem leiden Millionen Menschen an Wassermangel, weil der Zugang zu Süßwasser fehlt. Deshalb hat das österreichische Cleantech-Unternehmen Desert Greener ein solarautarkes Verfahren entwickelt, welches Meerwasser ohne fossile Brennstoffe in Trinkwasser, grünen Wasserstoff und wertvolle Mineralstoffe verwandelt. Die ForscherInnen von Desert Greener verfolgen damit einen Ansatz, der Wasser, Energie und Ressourcengewinnung auf nachhaltige Weise miteinander verbindet. Spielen dient Kindern und Erwachsenen als wichtige Form der Erholung, Übung und Selbstregulation. Online

0: Der Sommer ist da und wir Studis müssen zwar noch etwas durchhalten, bis wir so richtig frei haben, aber die Urlaubsplanung läuft bei den meisten bestimmt schon. Auch andere Events finden in den Sommermonaten endlich wieder statt. CT-Reporterin Greta Tripp hat uns zu ihrem Festivalbesuch mitgenommen.
1: Der Festivalsommer hat begonnen. Und für mich ging es am 1. Juni-Wochenende in die Eifel zum Nürburgring. Denn wie jedes Jahr hat dort eins der größten Rockfestivals Deutschlands stattgefunden. Rock am Ring. Dieses Jahr sogar schon zum 41. Mal. Die Camping- und Parkplätze werden vor Rock am Ring immer am Mittwoch ab 12 Uhr geöffnet. Da musste ich zwar zur Uni, ein paar meiner Freunde haben sich dem Anreisechaos aber gestellt und nach verzweifelter Parkplatzsuche unsere Zelte und Pavillons aufgestellt. Für mich ging es dann also erst am Donnerstagmorgen los. Zum Glück ein Feiertag, wo ich noch viel mehr Glück hatte. Ich wurde mit dem Auto mitgenommen. Es gibt auch die Möglichkeit, mit einem Shuttlebus von Dortmund oder Köln anzureisen. Das hätte aber schlappe 46 Euro gekostet. Da kann man sich doch lieber die Spritkosten teilen. Nach einer vollbepackten 3 Stunden Autofahrt wurde ich schließlich auf einem der Seitenstreifen neben einem der überfüllten Campingplätze aus dem Auto gelassen. Denn bei Rock am Ring gibt es verschiedene Zeltplatzkategorien. Abhängig davon, ob man nur Zelt oder Camper dabei hat oder vielleicht einen Stromanschluss möchte. Meine Mitfahrgelegenheit hatte einen Platz beim Standard-Camping, während ich meinen Platz beim Green-Camping suchte. Genau über diese Green-Camping-Plätze habe ich mit Vanja geredet.
2: Warum hast du dich für Green-Camping entschieden?
3: Natürlich einmal die Nachtruhe, aber auch die Mülltrennung und man darf Glassachen mitnehmen, eben weil Müll getrennt wird.
1: Auch für mich war das Green-Camping in erster Linie aufgrund der Nachtruhe zwischen 1 und 8 Uhr überzeugend, da ich immer nur sehr ungern um 5 Uhr morgens von dem Dröhnen einer Musikbox und dem Festival-Hit Guten Morgen Sonnenschein geweckt werde. Überraschenderweise hat das mit der Nachtruhe auch sehr gut geklappt. Und nach der ersten Nacht habe ich mich eigentlich noch ganz fit und ausgeruht gefühlt. Allerdings hatte ich nach dem konstanten Regen am Donnerstag etwas Angst, mein Zelt könnte geflutet werden. Zum Glück war das Wetter ab Freitagmorgen ziemlich gnädig zu uns. Der Weg zu den Toiletten und Duschen war trotzdem ein Erlebnis für sich. Denn die Hauptwege hatten sich durch den Regen recht schnell in einem dem Wattenmeer ähnliches Abenteuer verwandelt. Spätestens als ich mit meinen Wanderschuhen bis zum Knöchel im Matsch stand, habe ich es langsam etwas bereut, doch keine Gummistiefel eingepackt zu haben. Insgesamt war ich mit der Toilettensituation aber zufrieden. Abgesehen vom Schlamm war alles überraschend sauber und im Gegensatz zu Geschichten, die ich von anderen Zeltplätzen gehört habe, wo man anscheinend auch mal an die 40 Minuten an den Toiletten anstehen durfte, waren die Schlangen bei uns gar nicht mal so lang. Naja, und Duschen wird ja sowieso überbewertet. Ein anderes Problem auf dem Zeltplatz ist natürlich die Nahrungsbeschaffung. Spätestens an Tag 2, wenn man die Dosenravioli schon nicht mehr sehen kann. Wie machen das denn eigentlich die anderen Camper?
2: Was findest du ist der beste Festival-Snack?
4: Ich finde, Sangria kann man immer gut machen, aber um keinen Hunger zu haben, sind immer Riegel im Infield sehr gut, damit man sich immer ständig zu den Ständen rennen muss, weil das Essen ist da sehr teuer.
5: Also ich würde schon sagen, so Salzbrezeln.
6: Da sage ich ganz klar Energy zum Frühstück.
7: Schon so solide Kesselchips.
8: Ich sag Bembel.
1: Bembel ist übrigens hessischer Apfelwein. Da sieht man, wie unterschiedlich die Prioritäten gesetzt werden. Ich bin ja auch ein großer Fan von 5-Minuten-Theorien. Denn eine Sache steht fest. Für mich ist Dosenbier keine Mahlzeit. Aber kommen wir mal zum Wichtigsten. Der Musik. Das Line-Up dieses Jahr war meiner Meinung nach etwas ganz Besonderes. Vor allem, da Linkin Park das erste Mal nach ihrem Comeback 2024 auf deutschem Festivalboden gespielt hat. Nachdem ich erfahren habe, dass sie bei Rock am Ring sein werden, habe ich mir sofort Karten geholt, ohne auf das restliche Line-Up zu warten. Doch enttäuscht wurde ich nicht, denn auch weitere Größen wie Limp Bizkit, Volbeat, Iron Maiden und Papa Roach sind dieses Jahr aufgetreten. Die 3 Festivalbühnen stehen verteilt auf dem Ring, umgeben von Merch, Essen und Getränkeständen und sind zu Fuß oder mit dem Bus erreichbar. Auf unserem ersten Fußmarsch Richtung Infield, der etwa 35 Minuten gedauert hat, habe ich mich mit Ben und Lasse unterhalten.
2: Auf welche Band freust du dich am meisten?
4: Also heute auf jeden Fall auf Linkin Park, weil ich da einfach am meisten Songs mitsingen kann. Und ich bin jetzt auch mal gespannt auf Architects, die spielen da vorne, von denen kenne ich noch nicht so viele. Und da bin ich mal gespannt, ob ich die vielleicht für mich neu entdecke.
9: Bei mir sind es wahrscheinlich Black Veil Brides, Linkin Park und Bad Omens.
1: Mich haben The Architects live auf jeden Fall überzeugt und spätestens nach Papa Roach hat sich die Festivallaune ausgebreitet. Aber hört es euch doch einfach selber an.
2: Ich stehe gerade in Zone B vor der Hauptbühne. Die ersten Konzerte sind geschafft. Gerade Papa Roach, gleich kommt Linkin Park. Wie ist die Stimmung hier eigentlich gerade?
10: Übelst geil.
11: Wir freuen uns alle auf Linkin Park.
1: Also meine Erwartungen wurden durch Linkin Park auf jeden Fall erfüllt. Aber auch andere Bands, bei denen ich es gar nicht so sehr erwartet hatte, haben mich komplett überzeugt. Zum Beispiel The Offspring. Die sind ja jetzt auch schon etwas älter, haben ihren punkigen Klang und ihre Optik aber nicht verloren. Auch kurze Verschnaufpausen wurden durch geschickte Publikumsanimationen überspielt. Ein weiteres Konzert, bei dem ich mehr mitgerissen wurde als erwartet, war das von Electric Callboy. Hier meine ich das aber wortwörtlich. Es ist ja klar, dass es bei einem Rockfestival das ein oder andere Mosch Moshpit gibt. Aus denen kann man sich ja auch eigentlich immer gut raushalten, nur hat sich bei Electric Cowboy auf einmal der ganze vordere Block in ein Pit verwandelt. Erst war ich ein kleines bisschen besorgt, umgeworfen zu werden. Das Publikum hat aber, abgesehen von ein paar Ausreißern, recht viel Rücksicht aufeinander genommen. Alles in allem hatte ich also eine sehr positive Festival-Erfahrung. Ob ich mir ein Ticket für nächstes Jahr hole, weiß ich jetzt gerade noch nicht. Der Verkauf hat aber schon begonnen.
0: Vielleicht plant ihr ja auch, diesen Sommer auf ein Festival zu gehen. Es muss ja auch nicht immer gleich so ein großes wie Rock am Ring sein. Kleine Festivals sind bestimmt eine gute Möglichkeit, kleinere Bands zu entdecken. Aber das ist CT natürlich auch.

0: Hallihallo, Hallöle, es ist 20 Uhr.
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0: Und damit einen schönen guten Abend und herzlich willkommen zu unserer musikalischen Reise in die Vergangenheit. Heiko Prinz bin ich.
2: Und Andreas Scheid bin ich. Willkommen zu diesem Sommer, warmen Sommerabend. Und wir haben heute mal Musik aus dem Jahr 97. Das machen wir sonst ja immer im November ganz oft. Das hat auch Gründe.
0: Welchen denn?
2: Das war das Gründungsjahr von CT, das Radio damals. Aber wir machen jetzt ausnahmsweise mal Thomas. Im Juni sind noch ganz andere Songs dabei als sonst im November.
0: Ja. Und es klingt tatsächlich sehr anders heute.
2: Wir starten mit Musik aus den englischen Albumcharts, die britische Band Republica mit Ready to Go. Wir sind auch ready.
0: Aber sowas von.
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0: Ja, ist denn schon früh morgens? Get up.
1: Großartiger Song von der Liverpooler Band Cast, der Guiding Star. Und dann sind wir eingestiegen in die britischen Top Ten vom Juni 97. Cast mit Guiding Star. Eine Band aus Liverpool. Großartig. Waren nicht so richtig erfolgreich in Deutschland, aber eben in England. Und wurden dann neulich nochmal geahndet im letzten Jahr, weil sie waren Vorprogramm welcher großen britischen Band?
0: Ich gehe mal davon aus, Oasis, das hast du mir nämlich gerade schon gesagt.
1: Nee, das habe ich so nicht gesagt. Ich habe nur den Namen fallen lassen. Ja, genau.
0: Ja, Oasis. Deshalb, ich habe einfach eins und eins so zusammengezählt, weißt du?
1: Genau, davon ging ich jetzt aus. Also Oasis haben sich die Band persönlich gewünscht als Vorprogramm, hat sich dann angeboten und haben dadurch nochmal ein bisschen mehr Bekanntheit erlangt auf jeden Fall.
0: Kann ich auch verstehen. Ein anderer großer Song von denen ist All Right, ne?
1: Ja.
0: Riesenhit. Auch hier, na gut, nicht so hittig zumindest, aber für mich ein Riesenhit, sagen wir es mal so.
1: Kommen wir zu einer weiteren Britpop-Band. Wir machen noch eine Britpop-Band hinterher, weil wir gerade so schön drin sind im Jahr 97. Und zwar die Ocean Colour Scene. Die waren auch mal im Vorprogramm von Oasis, nämlich 95. Wir haben jetzt da einen Song auf Platz 4. 100 Mile High City.
0: Und die Band, die danach kommt, da sind wir uns doch einigermaßen sicher, dass die noch nicht im Vorprogramm von Oasis waren.
1: Das sagen wir dann was gleich. Die waren sehr jung.

0: Musik von Hanson und Mbapp und das war sehr erfolgreich im Jahr 1997, immerhin die drei in dem Fall hier gewesen, ja, in den britischen Single-Charts. Wie sehr magst du das denn?
1: Ich finde das tatsächlich gar nicht schlecht, obwohl es zwei sehr, sehr junge Brüder sind, die da singen, aber die Produktion ist halt total gut, also der Song und die Produktion. Isaac und Taylor Hanson heißen die beiden und die waren damals bei der Aufnahme 14 und 16 Jahre alt.
0: Das sind auch tatsächlich zwei Brüder. Ich habe auch ganz früher gedacht, dass das eher zwei Frauen sind, die das singen.
1: Ja, klar, die haben natürlich noch sehr hohe Stimmen gehabt.
0: Irgendwann habe ich dann herausgefunden, das ist nicht so und da bin ich erstmal vom Stuhl gefallen.
1: Zwei sehr junge Brüder, die noch mit hohen Stimmen singen, und aber das war gelungen. Das lebt von dem Song. Die Stimmen sind nicht so doll und es ist nicht so meine Musik unbedingt, aber der Song ist ja sehr fetzig auf jeden Fall für ein Sommerchartradio.
0: Und apropos fetzig.
1: Ja, genau. Wir haben natürlich noch einen Klassiker, der auch immer mal wieder in 97 läuft, logischerweise. The Verve mit der Bittersweet Symphony spielen wir jetzt noch für euch auf der 2 in England und danach gibt es die über

0: Musik von The Verve und Bittersweet Symphony. Das ist die 2 in den britischen Singlecharts gewesen im Juni 1997. Und apropos Top 10.
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2: Die hören wir jetzt in der Übersicht. Und ich fange mal an mit Platz 10 vom Juni 97. Mr. President mit Coco Jumbo. Ja, das gab es auch in den englischen Charts. Auf der 9 Cask mit Guiding Star haben wir gehört. Und auf der 8 Echo and the Bunnymen, Nothing Lasts Forever. Die 7 Ultranate mit Free. Und auf der 6 Eternal mit featuring B.B. Winans, I Wanna Be The Only One. Die 5 haben wir uns heute mal gespart wegen Britpop Overkill Blur mit On Your Own. Ein eher unbekannterer Song von denen. Aber die 4 haben wir ja gehört. Ocean Color Scene mit 100 Mile High City. Die 3, gerade die Brüder Hansen mit Bob. Und die 2, The Verve, die Bittersweet Symphony. Und auf der 1, die Bearbeitung des Police-Klassikers von Puff Daddy und Faith Evans, I'll Be Missing You.

0: aus dem Mega-Album Okay Computer von Radiohead, das Nummer 1 Album in England, Karma Police.
1: Was war?
0: Und was noch so los war, jetzt mit Heiko.
2: Genau, die Schlagzeilen von Juni 1997. 21. bis 22.06. in Denver in den USA findet der 23. Weltwirtschaftsgipfel statt. 25.06. Der Bundestag billigt das Transplantationsgesetz. Es soll die rechtliche Grundlage der Organentnahme sein. 27.06. in New York endet der Umweltgipfel der Vereinten Nationen. Es gibt keine Einigung auf einen Zeitplan.

0: CT das Radio mit Erbgut am Freitagabend und wir machen jetzt ja eine Quizshow. Sag noch mal genau, warum. Du hast mir das gerade spontan gesagt und ich bin überfordert.
1: Wir haben gerade den Track gehört, What Do You Want From Me? What Do You Want From Me? Von der Band Momonaco aus dem Album Monaco, Platz 11 der britischen Albumcharts. Und die Frage lautet, welcher bekannte Musiker steckt hinter dieser Band, den man aus einer anderen Band kennt, die vorher sehr erfolgreich war,
0: vor Monaco? Tja, das weiß ich nicht.
1: Hast du mal auf den Bass gehört? Kommt dir der Bass-Sound irgendwie bekannt vor?
0: Ja, irgendwie schon, aber das habe ich aber auch gedacht. Irgendwie ist das komisch, ja, ne?
1: Genau, das ist nämlich der Bassist von New Order, Peter Hook. Der hat diesen typischen hochgespielten Bass-Sound auf den hohen Saiten.
0: Sagte, da wäre ich jetzt nicht drauf gekommen. Du hast zwar recht, irgendwie kennt man es, aber ich hätte es jetzt nicht erraten können.
1: Genau, das war das Nebenprojekt, hat nochmal ein bisschen was Eigenes gemacht ohne New Order. Das war aber auch sehr erfolgreich tatsächlich. Genau, und wir bleiben ein bisschen noch in den britischen Charts und aber auch in den deutschen, denn das Ganze, was jetzt kommt, ist auf Platz 23 in England gewesen und auf der 7 in Deutschland die schwedische Indie-Band The Cardigans mit einem großen Hit Love Fool.

0: Pop Lasten. Es muss aber sein. Großartige Musik von den Harlequins. Die kennt man sonst nur von The Only One I Know und das war ein anderer Hit in den britischen Charts aus dem Album Telling Stories. Platz 15 damals in den britischen Albumcharts im Juni 97. Darin befinden wir uns und natürlich ist das Jahr 97 auch noch ein Jahr, wo eine ganz bekannte Mädelsband sehr erfolgreich war.
1: Ja, sehr erfolgreich. Ich war mir sogar gar nicht so sicher, ob ich jetzt Mama haben will oder To Become One. Das sind zwei so ganz tolle Songs.
0: Ja.
1: Von diesem ersten Album von denen. Spice heißt das Album. Das war auf der 5 in den britischen Albumcharts. Und jetzt wisst ihr natürlich alle, wovon ich rede. Wenn schon das Richtig. Album Spice heißt, dann können es nur die Spice Girls sein, ne? Und ich habe Andreas dann einfach die Aufgabe überlassen, entscheid mal, To Become One oder fand Mama.
0: Ich fand jetzt To Become One irgendwie besser.
1: Ja, das wollte ich nämlich jetzt fragen. Wieso denn? Ich konnte mich nicht entscheiden.
0: Einfach nur vom Groove her, glaube ich. Ich habe einfach so eine Melodie und Groove gehört und ich fand Mama ein bisschen zu kitschig und abgenudelt vielleicht auch. Kann sein. Das ist aber auch total schön, finde ich.
1: Ja, das ist auch überhaupt nicht kitschig und abgenudelt.
0: Ja, ich find's auch super. Ein bisschen. Ja, ich weiß.
1: Das ist super schön hier, die Spice Girls und To Become One.

0: Musik von den Spice Girls und To Become One haben wir jetzt hier gehört und ich muss ja sagen, wir haben gerade noch darüber geredet, welchen Song wir besser fanden, To Become One oder Mama, aber die Entscheidung heute bei dem Wetter, die fiel mir wirklich nicht leicht, es war so heiß, oder?
1: Ja, es war heute sehr heiß, hier oben auch.
0: Wie hast du es denn ausgehalten?
1: Über 30 Grad. Mit einem kleinen Lüfter, der hier die Runden dreht. Ich habe hier einen Wusu, der hier mich ventiliert und versucht runterzukühlen. Aber es sind trotzdem in meiner Dachgeschosswohnung immer noch 25 Grad.
0: Das kühlt. Wie gut, dass wir jetzt hier einen Song haben zum Abkühlen, ne? Ja. So ein bisschen ein Sommersong, ein Sommerhit von damals. Den können wir nicht auslassen, auch wenn Andreas fast vom Stuhl gefallen ist, als ich den vorgeschlagen habe. Aber du hast es eingesehen, ne?
1: Mach mal, mach, pass auf.
0: Ah, schön. Bellini und Samba de Janeiro. Auch wenn es hier gerade nicht vielleicht so zum Regen passt, der an der einen oder anderen Stelle gerade runtertropft, ja, aber es ist ja Sommer. Samba.

0: Also ich muss sagen, jetzt hab ich's auch erkannt.
1: Ja, ne? Man erkennt es erst beim Refrain, wenn man auf den Text achtet, weil das Original ist fast nicht zu erkennen. Das ist eine neue Version von der amerikanischen Rapperin Lizzo. Die hat ein neues Album gemacht. Das heißt auch Bitch. Der Song heißt Bitch. Aber das kennen wir natürlich im Original aus dem Jahr 1997 von der amerikanischen Songwriterin Meredith Brooks. Und das hören wir jetzt im Original. Das kennt ihr alle. Bitch.
0: Wie gut, dass das hier kein US-Radio ist, ne? Sonst könntest du solche Sachen nicht sagen.

0: Strokes mit Bitch, das Original aus 1997, und aus dem Jahr haben wir auch heute die ganze Musik, die ganze Stunde gehört.
1: Und wir haben noch einen zum Schluss, ja, und da müssen wir schon mal den anmachen, weil wir haben überhaupt keine Zeit mehr. Gleich in wenigen Minuten folgt hier Christoph Kraus und die Jamaican Flavors.
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1: Reggae, ja, in the Mix vom Christoph. Ja, genau. Gleich in wenigen Minuten. Und bis dahin haben wir hier noch einen letzten Song aus dem Jahr 1997 für euch, und zwar von der Mayday. Die haben ja eine ganz lange, das ist ja so eine Techno-Rave-Ding aus Dortmund, ne?
2: Ja.
1: Und das gibt's auch immer noch. Wir haben ja gerade geguckt, wir sind ja völlig baff. Die Mayday gibt's immer noch. Und was es tatsächlich nicht mehr gibt, diese Songs, die daraus entstanden sind. Aber 1997 gab's das noch. Und da war dann der bekannteste, mit Abstand bekannteste und erfolgreichste Song am Start. Members of Mayday, Sonic Empire. Jetzt hier zum Schluss.
0: Genau, den kennen alle, den kennen wir auch. Sogar ich, der sonst keine
1: Techno-Musik hört,
0: sogar wir kennen die. Und die spielen wir jetzt noch am Ende. Genau. Das war
1: schön.
0: Das war ja gut am Freitagabend. Am Mikrofon verabschieden sich
1: Heiko Prinz
0: und Andreas Scheidt, und bis demnächst wieder.
1: Tschüss. Tschüss.

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2: Es ist Freitagabend, ihr hört die Jamaican Flavors hier bei Cetelas Radio. Mein Name ist Christoph Kraus und heute gibt es mal wieder eine Stunde Reggae in the Mix. Mehr Informationen findet ihr im Netz unter www.

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